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Wir sollen feiern, nicht versäumen, so wie wir heute.

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4: Gut vor allem geht es heute maximal 35 Grad mit Dämmerwerten und bis zu 37 Grad Landschmusel. 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
2: Geht am Wärm, Loic?
3: Ja, das ist gut 31 bis 37 Grad. Viel Sonne kriegen wir heute den ganzen Tag. Es geht 4 Meter höchst 38 Grad. Das sind Temperaturen von mir an der Freude.
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2: Das Wärm, es bleibt dick warm, 31 bis 36 Grad haut. 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
2: Ja, die Meteo, du hast auch die Sonne an Verlängerung gegangen. 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
1: 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Bis zum Ende von der Woche, also bei der Fall keine Aufkühlung, an sich 31 bis 36 Grad Haut, lernst Musel auch mal 37. 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
3: 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Und an der Nacht bleibt es ungewöhnlich warm bei 23 bis 16 Grad. 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
1: Kein Wolke im Himmel. Bis zu 37 Grad sind alle an Schmusel. An der Nacht bleibt es dann noch ungewöhnlich warm. Bei 23 bis 16 Grad. Muss ändert sich nicht allzu viel unter Situation. Bis zu 31 Grad an Schmusel. Samstag klemmt der Löser löst das Wetterrisiko.
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2: 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Für die, die Hände schaffen, zum Beispiel bei der CRL, es kilt auf 23 bis 16 Grad. 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Morgen ist wie Haut, viel Sonne, wenig Wolken und extrem warm, 32 bis 38 Grad.

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2: Es bleibt weiterhin warm. Hund kildet ab 23 bis 16 Grad auf. Und dann morgen ist wie heute viel Sonne, wenig Wolken und extrem warm. 32 bis 38 Grad. Und dann ist nicht das Maximum von dem, was das diese Woche erwartet. Freude sind es gut 40 Grad. 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Da klimmt das Wetterrisiko dann aber schon deutlich. 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
0: 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Ja, und es gibt keine Aussicht, dass es löserlös besser wird, im Sinne von nicht gerade so warm, hin kilde 2 Uhr, war auch schon 23 bis 16 Grad. 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Am Morgen geht es da weiter, so wie man die Haut hatte. 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